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11: Mit Annik Seidel. Schönen guten Morgen. Heute beginnt der Prozess gegen den Attentäter von Villach. Der 24-jährige Syrer muss sich unter anderem wegen Mordes verantworten. Er ist letztes Jahr im Februar in der Villacher Innenstadt ja auf Passanten losgegangen. Der Prozess, der findet unter höchsten Sicherheitsvorkehrungen statt. Der angeklagte mutmaßliche Terrorist gilt als sehr gefährlich. Kameras oder Handys sind im Gericht verboten, um die Geschworenen zu schützen. Noch ist nichts in Stein gemeißelt, aber der Leitzins, der wird wohl steigen. Die Hinweise verdichten sich, dass die Europäische Zentralbank da im Juni eine Erhöhung auf 2,25% vornehmen wird. Der Grund dafür ist der Anstieg der Inflation. Wer spart, der bekommt am Ende wieder etwas mehr raus. Für Kreditnehmer aber heißt ein höherer Leitzins hingegen höhere Kosten. Und für Österreichs Eishockeymannschaft ist der WM-Traum in der Schweiz geplatzt im Spiel gegen die USA. Da zieht das rot-weiß-rote Team klar den Kürzeren. Der Titelverteidiger gewinnt 4:1 und steht damit im Viertelfinale. Dabei hat die Eishockey-WM für Österreich eigentlich gut begonnen mit 3 Siegen in den ersten 3 Spielen. Danach allerdings, da war der Erfolgslauf vorbei. Sommerlich ist es heute wieder, aber nicht ganz ungetrübt. Vor allem im Südwesten, da tauchen später Wolken auf und die bringen auch Schauer und Gewitter mit sich. Ganz im Osten bleibt es trocken und hier wird es auch am wärmsten. Die Thermometer klettern auf 25 bis 34 Grad. Aktuell steht hier in Wien bei 16 Grad auf und in Innsbruck hat es ebenfalls 16 Grad. Gute Nachrichten im Moment noch von den Straßen. Es sind uns noch keine groben Staus gemeldet. Gute Fahrt.
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13: Hier sind David und Alina auf Energy. 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Es ist noch sehr früh am Morgen, das darf man euch zugeben. Schönen guten Morgen am Mittwoch. Wir starten aber mit sehr feiner Musik rein. Chichi Perez ist eine Sängerin, die vielleicht viele noch nicht kennen, Amerikanerin. Ich lege sie euch aber sehr ans Herz. Die hat so einen schönen Song, der gleich mit dabei ist in 3 Hits am Stück. Genauso wie die brandneue von Lady Gaga, weil das sind immer die besten neuen Hits.
14: Ach, und unser Energy Cash Song ist heute sehr, sehr, sehr dezent. Kennt man fast gar nicht.
13: Ja. Schon mal gehört, oder?
14: Bangaranga. Ist heute der Energy Cash Song. Wird garantiert laufen zwischen 6 und 10 und dann anrufen, weil das Ding ist heute 100 Euro wert. Nummer einspeichern 0676 60 70 1.

0: Ich glaube, es gibt keine schönere Art und Weise aufzuwachen als mit diesem Song. Sailor Song. Hier auf Energy. Immer die besten neuen Hits. Einen schönen guten Morgen.
1: Da wird man so reingestreichelt ja. In den Mittwoch. Bringt uns aber leider nichts. Weil wir müssen ein bisschen mehr angasen. Okay. Also nur streicheln geht auch nicht. Deswegen legen wir jetzt mal ein bisschen zu, tempotechnisch, mit einem brandneuen Song hier auf Energy. Temper City mit Self-Aware. Damit einen schönen guten Morgen am Mittwoch.

0: Alina.
1: Ja.
0: Wie viel gibst du auf meine Küchentipps?
1: Gar nichts. Einen Scheiß, wenn ich das in der Zeit noch sagen darf.
0: Und damit einen schönen guten Morgen. Schau, ich bin in der Küche jetzt nicht groß bewandert.
1: Keine Koryphäe, nein.
0: Ja, aber pass auf. Ich hatte jetzt am Wochenende eine Offenbarung, weil ich war essen in einem Restaurant in der Steiermark und ich lese auf der Karte Spargel mit Erdbeeren.
1: Ja.
0: Und ich habe mir gedacht, what the fuck, das passt ja nicht zusammen. Habe ich gesagt, Schatzi, wir bestellen uns das. Oh mein Gott, war das geil. Also wirklich grüner und weißer Spargel, wahrscheinlich in der Pfanne so ein bisschen angebraten mit Salz und Pfeffer. Mhm. Und dazu Erdbeeren mit einem roten Zwiebel und irgendeiner Marinade halt drüber.
1: Es langweilt mich nichts mehr, als wenn du 2 Jahre später irgendwas entdeckst, was ich dir schon mal als das Geilste verkauft habe.
0: Ist das wirklich so?
1: Und dann tust du so, als wäre das jetzt deine Entdeckung.
0: Freunde, das war mit das Geilste, was ich seit langem gegessen habe.
1: Wirklich
0: und
1: geil.
0: Ohne Spaß, ich sage das deswegen auch für alle Männer da draußen, das können vielleicht sogar wir nachkochen zu
1: wow.
0: Hause, oder? Deswegen.
1: Ich glaube an euch.
0: Spargel mit Erdbeeren auf die 1, genauso wie dieser Hit hier auf Energy. Einen schönen

0: Ich kann noch mal kurz für euch nachmachen, wenn ich darf, was meine Reaktion auf den Wetterbericht diese Woche war. Ich finde, was einfach richtig gut schmeckt.
1: Mir schmeckt er jetzt, ja.
0: Mir schmeckt der Wetterbericht und mir schmeckt die Playlist. In 3 Hits am Stück gibt es nämlich gleich Eminem, Rihanna, Billie Eilish und Justin Bieber. Also größer geht's eigentlich nicht.
1: Und Ohren auf bitte für diesen unauffälligen Song. Bangaranga. Heute der Energy Cash Song. Wird garantiert laufen bis 10 Uhr und dann anrufen 0676 60 60 70 1.
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22: Mit Annik Seidel. Schönen guten Morgen. Die Unis im Land starten heute ihre Proteste gegen die geplanten Budgetkürzungen. Die Regierung, die will ja das kommende Budget um 1 Milliarde Euro kürzen. In Wien beginnt eine Großdemonstration zum Mittag vor der Hauptuni. Davor werden Delegationen anderer Hochschulen über den Ring zur Uni ziehen. Ab 15.30 Uhr trifft man sich dann vor dem Bundeskanzleramt zur Abschlusskundgebung. Morgen ziehen die Bundesländer mit Protesten nach. Die Rettung, die warnt jetzt vor Badeunfällen. Die haben sich nämlich in den letzten Tagen gehäuft. Gründe sind da häufig Überschätzung. Dabei helfen aber einfache Regeln. Bei großer Hitze sollte man sich vorher abduschen, damit der Körper sich an die Wassertemperatur gewöhnen kann. Auch betrunken sollte man nicht schwimmen gehen. Und wer Kleinkinder hat, der sollte sie niemals unbeaufsichtigt lassen. Ertrinken ist da die häufigste Todesursache. Und aktuell, da gibt es einen Trend zu Retro-Handys. Laut einer Reportage aus den USA tauschen manche Teenager ihre Smartphones gegen alte Klapphandys aus. Sie wollen den ständigen Social-Media-Notifications entkommen und Screentime reduzieren. Nicht nur bei den Handys ist Retro beliebt, auch Kabelkopfhörer, die schreiben gerade wieder höhere Verkaufszahlen. Sommerlich ist es, aber nicht ganz ungetrübt, vor allem im Südwesten. Tauchen da später Wolken auf und die bringen auch Schauer und Gewitter mit sich. Ganz im Osten bleibt es trocken, hier wird es auch am wärmsten heute. Die Thermometer klettern auf 25 bis 34 Grad. In Wien hat es gerade 16 Grad und in Innsbruck ebenso. Gute Nachrichten weiterhin von den Straßen. Es sind uns noch keine Probleme gemeldet. Gute Fahrt.
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0: Es geht um einen 100-Euro-Gutschein für den Wochensieger, für Obst- und Gemüsekisten von Ich Plus. Aber da müssten halt jetzt auch einmal die neuen Begriffe geknackt werden, die gestern aufgestellt wurden.
1: Da hat die Monika gut vorgelegt, aber Nadine, du kannst es ja einfach jetzt als Challenge sehen.
0: Guten Morgen, Nadine.
2: Guten Morgen.
0: So, schauen wir mal.
1: Dein Buchstabe ist das G.
0: Wie Gustav.
2: Okay.
0: 30 Sekunden und let's go.
1: Land.
2: Graz.
1: Superkraft.
2: Weiter.
1: Promi.
2: Weiter.
1: Farbe.
2: Grau.
1: Kleidungsstück.
2: Weiter.
1: Lebewesen.
2: Giraffe.
1: Stadt.
2: Griffen.
1: Name.
2: Gustav.
1: Geschenk.
2: Geschenk.
1: Ja. Etwas
2: ja,
1: Schönes.
0: Ja, jetzt hat's dich gehabt, oder?
1: Ah, Nadine, jetzt bin ich schuld, jetzt habe ich dich rausgebracht.
2: Kein Problem.
0: Es war überhaupt ein sehr holpriger Start, muss man dazu sagen. Graz ist eine Stadt und kein Land.
2: Ja.
1: Okay. Aber im Stress, ja. Nadine, es ist immer leichter, wenn man nicht mitspielen muss. Du hast es trotzdem super gemacht.
0: Trotzdem 5 Begriffe, obwohl es nur 15% der Zeit genutzt hast. Das war eigentlich stark. Nadine, es geht sich jetzt leider nicht aus für den Wochensieg, aber wir spielen einfach noch einmal irgendwann, okay?
2: Ja, passt.
0: Perfekt.
2: Super.
0: Nadine,
2: danke
0: fürs Mitspielen natürlich. Nächste Woche, was heißt nächste Woche? Morgen spielen wir schon wieder. Wochenrekord bleibt bei 9 Begriffen. Wer mitspielen will bei Stadtland Energy, einfach kurz schreiben. 0676 60 60 71.
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0: Wer hat das gesagt?
1: Du hast gesagt, du gehst aufs erste Festival.
0: Dieses Jahr.
1: Ach so, okay. Mich hat es gerade total schockiert. Ich habe gedacht, was ist jetzt los?
0: Du hörst mir aber gut zu immer.
1: Alles klar. Okay, Freunde, wir haben Tickets für die geilsten Festivals überhaupt. Fürs Perukaville zum Beispiel oder für das Siget Festival. Und das Schönste für euch ist natürlich, diese Tickets kosten nichts, weil die schenken wir euch natürlich. Und ich glaube, jetzt am Wochenende haben auch temperaturtechnisch so einen schönen Vorgeschmack bekommen auf den Sommer. 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

0: Und so schnell geht's, ist schon Mittwoch. Schönen guten Morgen um 6.56 Uhr, ihr hört's Energy. Und der Weg in die Arbeit war heute kurzärmelig bei mir. Mm. Und das in aller Herrgottsfrüh und ich habe sowas von geliebt. Es ist einfach jetzt wirklich Sommer.
1: Es ist jetzt schon Sommer.
0: Ja.
1: Ich hatte eine sehr verschwitzte Nacht hinter mir.
0: Ich rufe ihn jetzt schon aus.
1: Damit schönen guten Morgen, 6.56 Uhr. Wir starten rein mit drei Hits am Stück. Da ist Holly Humberstone dabei mit To Love Somebody. Will I Am und Britney Spears sind dabei. Und natürlich Alex Warren mit seiner Götterstimme Fever Dreams. Alles gleich hier, immer die besten neuen Hits.
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10: 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Und jetzt mit den Energy News, 7:01. Schönen guten Morgen, Annick.
11: Guten Morgen. Heute beginnt der Prozess gegen den Attentäter von Villach. Der 24-jährige Syrer, der muss sich da unter anderem wegen Mordes verantworten. Er ist letztes Jahr in der Villacher Innenstadt ja auf Passanten losgegangen. Der Prozess, der findet unter höchsten Sicherheitsvorkehrungen statt. Der angeklagte mutmaßliche Terrorist wird im Gericht hinter Panzerglas sitzen. Er gilt nämlich als sehr gefährlich. Kameras oder Handys sind im Verhandlungssaal verboten, um die Identität der Geschworenen zu schützen. Wer verdient wie viel? Die EU will da jetzt mit einer Richtlinie endlich mehr Transparenz in die Löhne bringen. Jetzt macht da auch die Arbeitsministerin von uns Druck, denn die Sozialpartner, wenn die bis nächste Woche keinen Entwurf vorlegen, bringt sie selber einen eigenen ein. Die EU-Richtlinie, die soll die Einkommensunterschiede zwischen Männern und Frauen reduzieren. Und für Österreichs Eishockeymannschaft, da ist der WM-Traum in der Schweiz geplatzt. Im Spiel gegen die USA zieht das rot-weiß-rote Team klar den Kürzeren. Der Titelverteidiger USA gewinnt da 4:1 und steht damit im Viertelfinale. Dabei hat die Eishockey-WM für Österreich doch eigentlich so gut begonnen mit 3 Siegen in den ersten 3 Spielen. Danach allerdings, da war der Erfolgslauf dann vorbei.
12: Heute werden es bis zu 33 Grad. Für viele nicht nur draußen, sondern auch im Dachgeschoss. Dazu kann es immer wieder regnen, vor allem im Süden Österreich. Überall sonst sollte es trocken bleiben.
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10: Energy-Verkehr, das dauert länger in Wien. Tangente, Fahrt Richtung Vösendorf. Ihr verliert 10 Minuten auf der Praterbrücke. Da wo es geht, gute Fahrt.
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10: Burschen, ich habe gleich einen absoluten Geheimtipp für euch, falls ihr mal mit der Freundin zocken wollt oder mit euren Kindern oder wenn ihr 2 Kinder habt und sagt, bitte einfach vor die Playstation setzen und 2 Stunden Ruhe geben. Dieses Spiel macht sau viel Spaß. Es gibt gleich ein Energy Gaming Update in 10 Minuten hier auf Energy.
12: Nicht vergessen, heute am Mittwoch gibt es natürlich auch wieder einen Energy Cash Song, der euch 100 Euro bringt. Wenn er läuft, einfach anrufen unter der 0676 60 60 70 1. Und es ist heute dieser hier. Wir haben uns heute für einen sehr dezenten Song entschieden.
10: Ja.
12: Dara mit Bangaranga fällt, glaube ich, auf. Also ihr wisst Bescheid. Einfach Energy hören, gute Musik und wenn ihr ihn hört, dann anrufen. Und jetzt starten wir mit 3 Hits am Stück und Alex Warren hier auf Energy. 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

0: Das ist jetzt für alle Eltern, die gerne mal ihre Kinder nehmen würden, vor die Playstation setzen und sagen, bitte einfach still sein jetzt einmal.
1: Kleine Auszeit.
0: Wir brauchen Ruhe, ja. Oder vielleicht für den Papa, der sagt, ich würde gerne mal mit meinen Kindern gemeinsam zocken. Oder vielleicht für den Freund, der sagt, ich würde gerne mal meiner Freundin das Thema Videospiele ein bisschen näher bringen. Ich habe da einen Geheimtipp für euch.
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0: Alina, du weißt, ich liebe Batman.
1: Mhm, ja.
0: Du weißt auch, ich liebe Lego.
1: Ja.
0: So.
1: Cooler Kerl.
0: Match made in heaven, Lego Batman, das Vermächtnis des dunklen Ritters.
1: Mhm.
0: Neues Video.
1: Klingt episch.
0: Ist ganz neu jetzt rausgekommen, richtig cool. Ich habe es gestern gespielt, es ist sehr, sehr lustig, es ist super easy, es gibt überhaupt keinen Frust, weil man kann in dem Spiel nicht sterben. Ist ja gerade bei Kindern immer so ein Fall, weißt du, dass die dann schnell mal den Controller gegen den Fernseher fetzen. Und das Wichtigste ist, es macht einfach Laune. Also Lego Batman, große Empfehlung von mir an dieser Stelle.

0: Weißt du, was ich an dem Song so gerne mag?
1: Was?
0: Der ist so unauffällig, der ist so dezent, der läuft so still im Hintergrund, man kriegt ihn gar nicht mit.
1: Es ist der perfekte Cash-Song.
0: Das ist richtig.
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1: Also Dara mit Bangaranga ist wirklich ein Song aus der Kategorie In Your Face.
0: Ja.
1: Und heute auch der Song, der euch 100 Euro bringt.
0: Ganz, ganz viele haben es gehört und angerufen, so wie der Fabian. Schönen guten Morgen, Fabian.
3: Hallo, grüß dich.
0: Du hast jetzt 100 Euro mehr am Konto, wollte man nur kurz sagen.
3: Danke.
0: Cool. Bitte gerne, lieber Fabian. Und weil es so schön war, haben wir uns gedacht, kann er ruhig nochmal laufen heute, der Cash-Song, oder?
1: Runde 2 wird es geben, bis 10 Uhr garantiert.
0: Und dann anrufen 0676 60 60 70 1.
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0: Alina.
1: Ja.
0: Was passiert, wenn man nachts in der Bäckerei anruft?
1: Weiß nicht.
0: Die Mailbox geht ran.
1: So schlecht.
0: Der war schlecht?
1: So schlecht.
0: Okay, muss ich noch ein bisschen weitersuchen. Ich habe gleich eine Challenge nämlich für die Alina. Wir spielen wieder David gegen Alina und ich habe mir gedacht, heute wieder so eine Flachwitz-Du-Darfst-Nicht-Lachen-Challenge. Der war schlecht?
1: Der war schlecht,
0: okay, okay.
1: Aber zum Schmunzeln schon
0: mal. Nein, du musst lachen. Okay. Du musst lachen, sonst kriege ich keinen Punkt. Um 47 das nächste Battle.
1: Das ist meine Hass-Challenge, in der bin ich besonders schlecht.
0: Ja.
1: Bis dahin haben wir auf jeden Fall für euch jede Menge Musik, ganz genau genommen. 3 Hits am Stück und da ist was Brandneues dabei von Bibi Rexha. Immer die besten neuen Hits hier auf Energy.
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0: Da ist gleich ein Song dabei in 3 Hits am Stück, der perfekt zum Wetter passt, nämlich Cat's Eye mit Gabriella. Es ist 7.30 Uhr und jetzt wird es Zeit für die Energy News und für die Anik. Guten Morgen.
13: Guten Morgen. Die heimischen Unis starten da heute ihre Proteste gegen die geplanten Kürzungen. Die Regierung, die will das kommende Budget ja um 1 Milliarde Euro reduzieren. In Wien beginnt eine Großdemo zum Mittag vor der Hauptuni. Davor ziehen Delegationen der anderen Hochschulen über den Ring. Ab 15.30 Uhr ist dann Treffpunkt vor dem Bundeskanzleramt zur Abschlusskundgebung. Morgen ziehen dann die Bundesländer mit Protesten nach. Wer hätte das gedacht? Das Vermögen der Österreicher, das ist im letzten Jahr deutlich gewachsen. Allerdings ist das Geld im Land ziemlich ungleich verteilt. Nur rund 500 Superreiche vereinen 39% des österreichischen Finanzvermögens. Am unteren Ende teilen sich mehr als 7 Millionen Menschen rund 30% des Geldes. Die Reichen sind im letzten Jahr vor allem durch Börsengewinne reicher geworden. Und am Wochenende, da startet der diesjährige Pride Month. Da feiert ja die queere Community ihre Kultur, aber demonstriert auch für mehr Rechte. In dieser Zeit finden in Wien verschiedene Events statt. Am Schluss steht dann am 13. Juni die Regenbogenparade. Zehntausende Partypeople werden da tanzend über die Ringstraße ziehen. Die Parade, die findet heuer übrigens zum 30. Mal statt.
1: Also eine Weste braucht's heute in der Früh eher nicht. Es wird nämlich sehr, sehr heiß, bis zu 33 Grad werden's. Es bleibt trocken, außer im Süden Österreichs, da kann's heute immer mal wieder Regenschauer geben.
0: Energy Verkehr. Der längste Stau ist in Wien. Tangente, Fahrt Richtung Vösendorf bei der Praterbrücke. Gute 10 Minuten draufrechnen.
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0: Was ist geht?
1: Sie jetzt schon mal auskichern, dass ich dann nichts mehr zu lachen habe.
0: Geht's jetzt schon los, oder was?
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0: Ich brauche diesen Punkt ganz, ganz dringend. Es steht im Mai 6:5 für die Alina und in dieser Woche entscheidet sich, wer bekommt die Bestrafung. Mhm. Alina, deswegen habe ich mal was Leichtes ausgesucht, wo ich weiß, ich kann auf deine Dummheit bauen. Die Nicht-Lachen-Challenge.
1: Er ist schlecht für mich. Was heißt Dummheit? Ich bin einfach ein sehr glücklicher Mensch, der gerne lacht.
0: Ja, aber du magst dumme Witze.
1: Ja, okay.
0: Und ich habe mir drei richtig dumme Witze rausgesucht.
1: Und wenn ich lache, ist vorbei.
0: Genau. Du musst alle drei Witze überleben quasi.
1: Schaffe ich.
0: Okay. Bist du bereit für den ersten Flachwitz?
1: Bin ich.
0: Gut. Wann gehen U-Boote unter?
1: Wann?
0: Am Tag der offenen Tür.
1: Na.
0: Wirklich?
1: Nein, da war es nicht. Habe ich mich nicht einmal bemühen müssen. Nächster.
0: Magst du Chemiewitze? Chlor. Ja.
1: Der ist ganz lieb.
0: Okay. Was ist rot und steht am Straßenrand?
1: Was?
0: Eine Hagenutte. Ja!
1: So billig dann auch am Schluss.
0: So gut! Ah, ihr Fuß mit der Hagenutte geht richtig.
1: Die Hagenutte hat dir das 6:6 beschert. Let's go. Schön für dich. Oh, das ist schlecht, weil der Monat hat nicht mehr so viele Tage.
0: Jetzt geht's um alles. Jetzt geht's wirklich um die Wurst.
1: Große Entscheidung eigentlich morgen. In welche Richtung geht's? Wer geht in Führung? 7.40 Uhr seid gerne wieder mit dabei.
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Bitte tut euch selber diesen Gefallen und dreht den Radio ganz kurz lauter. Jetzt nicht wegen Alina, wegen mir, das ist wurscht, ja. Aber wegen Olivia Dean und ganz viel Gänsehaut. Das kann

0: The crowd was crowding.
1: Wow, so schön.
0: Ist das schön. Olivia Dean hat, ich glaube, letztes Wochenende dieses Konzert gespielt in The Great Britain beim Big Weekend. Und es sind alle abgegangen, die haben alles mitsingen können.
1: Wenn ich eine Sache bereue, dann, dass ich mir kein Ticket für die Olivia Dean Tour gecheckt habe.
0: Riesenfehler.
1: So geile Stimmung, Wahnsinn.
0: Hier jetzt auch auf Energy. Schönen guten Morgen.

0: Ich will ja jetzt nicht jammern, weil das Wetter so schön ist.
1: Aber
0: gestern beim Schlafengehen.
1: Und er jammert.
0: In meiner Wohnung.
1: Ja.
0: Jetzt schon.
1: Ja.
0: 27,5 Grad.
1: Ist viel?
0: Ja.
1: Ich kann dir aber sagen, ist auch erst der Anfang.
0: Ich freue mich. Ja, das wird ein toller Sommer. 7.58 Uhr, einen schönen guten Morgen. Nein, genieß das Wetter bitte. Einschmieren Sonnencreme und dazu immer die besten neuen Hits von Teddy Swims oder auch von BTS. Alles gleich hier auf Energy in 3 Hits am Stück. Guten Morgen.
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7: Ganz viel Sonne und ganz viel Musik. Schönen guten Morgen, hier ist Energy am Mittwoch. BTS haben wir gleich dabei, genauso wie die Gorillas mit Feel Good. Und jetzt mal die Energy News mit der Nick. Guten Morgen.
8: Morgen. Ja, obwohl der Strom im April billiger geworden ist, da haben die Preise für Haushaltsenergie weiter zugelegt. Der Energiepreisindex, der ist da zuletzt um 2,6% gestiegen. Hauptgrund ist nach wie vor die Blockade der Straße von Hormuz, einer der wichtigsten Transportrouten für Öl und Gas. Die Regierung bei uns, die hat sich inzwischen aber auf eine neue Strompreisbremse geeinigt. Ab dem Sommer kommt da ein Preisdeckel von 10 Cent pro Kilowattstunde. Noch nichts in Stein gemeißelt ist da, aber der Leitzins, der wird wohl steigen. Die Hinweise, die verdichten sich nämlich, dass die Europäische Zentralbank da im Juni eine Erhöhung auf 2,25% vornehmen wird. Der Grund ist der Anstieg der Inflation. Wer spart, der bekommt am Ende wieder etwas mehr raus. Für Kreditnehmer heißt ein höherer Leitzins aber hingegen höhere Kosten. Und Sonnencreme, die ist bei dem aktuellen Wetter ja gerade ein guter Begleiter. Doch wer sich da alleine auf den Schutzfaktor verlässt, hat das Nachsehen. Es kommt da vor allem darauf an, wie viel Sonnencreme man verwendet und wie gut man sie auch verteilt. Bei einem Erwachsenen sollte die Menge da einem Tischtennisball entsprechen, damit man keinen Sonnenbrand bekommt.
9: Das Erste, was ich heute Morgen auf meinem Handy gelesen habe, war Warnstufe Gelb. Weil es so heiß wird, dass es sogar eine Warnung dafür braucht. Bis zu 33 Grad werden nämlich, also richtiges Sommerwetter. Es bleibt trocken, außer im Süden Österreichs, da kann es immer wieder regnen.
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7: Energy Verkehr, es dauert länger in Wien. Tangente, Fahrt Richtung Vösendorf, ihr verliert 10 Minuten eurer Zeit.
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9: David, du weißt ja, wenn wir in so einer Situation sind, wo man mit fremden Leuten reden, so eine Smalltalk-Situation. Du hast es ja dann immer so, wie ich bin, dass ich dann immer die Stille mit irgendwelchen Wörtern füllen muss.
11: Oh ja.
9: Dann halte ich fest, du musst in 10 Minuten ganz stark sein. Ich erzähle dir eine Geschichte von gestern. Ich habe den Vogel nämlich abgeschossen.
11: Der Fremdschämfaktor ist jetzt schon sehr, sehr hoch. Ja. By the way, der Energy Cash Song, der ist heute schon gelaufen. Macht überhaupt nichts, weil dann kommt halt einfach noch einmal. Und zwar ist es dieser unauffällige Song Bangaranga, heute 100 Euro wert. Wie gesagt, er wird nochmal kommen. Ist 100 Euro wert. Und wenn es soweit ist, anrufen 0676 60 60 71.

0: David, ich warne dich vor, du wirst alles an dieser Geschichte jetzt hassen.
1: Schön.
0: Und damit einen schönen guten Morgen um 8.13 Uhr hier auf Energy. Ich habe die Gabe, dass ich so Smalltalk-Situationen ganz unangenehm mache. Oh. So auch gestern in unserem Volleyballtraining. Dass der am Anfang, bevor das Training losgeht, ist so eine komische Situation, keiner sagt was und wie wir wissen, fülle ich diese Stille dann mit Worten.
1: Ja, aber mit was für Worten? Mit so, Leute, ihr könnt euch das gar nicht vorstellen. Es ist.
0: Und gestern rede ich so und schaue auch immer wieder zu so einer Dame hin, die habe ich noch nicht kennt, die war zum ersten Mal im Training und sie reagiert nicht auf das, was ich sage. Denken wir so, okay, die kann wahrscheinlich nicht Deutsch.
1: Ja, das wird sein.
0: Gut, ab da habe ich das restliche Training Englisch mit ihr geredet.
1: Oh mein Gott, oh Gott.
0: Halt dich fest, es wird noch schlimmer. Daraufhin reagiert sie wieder nicht auf meine Fragen. Die hat mich einfach eiskalt ignoriert, bis ich immer gedacht habe, verdammt, ich Idiot, die ist vielleicht taub oder sie kann nicht sprechen. Und ich rede einfach weiter auf sie ein. Und dann habe ich mich wirklich schon so geschämt.
1: Aha.
0: Am Ende vom Training sehe ich sie ausgiebig quatschen mit einem anderen, antworten, reden.
1: Nein.
0: Das heißt, sie konnte Deutsch. Sie war nicht taub oder stumm. Sie wollte einfach nur meinen scheiß Smalltalk nicht ertragen.
1: Das ist brutal unangenehm.
0: Das hat so weh getan.
1: Liebe Alina, folgendes. Das nächste Mal, erinnere dich bitte daran, peinliches Schweigen ist immer noch besser als peinliches Gerede. Okay? Können wir das bitte so stehen lassen? Danke.

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1: Und ein Song, der schmeckt mir so extrem, da habe ich jetzt nicht bis 20 Uhr warten können. Die brandneue Nummer von Olivia Rodrigo bringt ja bald das neue Album raus. Die Nummer ist so geil. The Cure, jetzt auf Energy, immer die besten neuen Hits.

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2: Der Energy Cash Song ist heute eigentlich schon gelaufen, aber das macht überhaupt nichts, weil der Programmchef hat noch irgendwo Geld gefunden.
3: Und hat gesagt, das haben wir auch noch raus.
2: Ah komm, deswegen spielen wir heute den Energy Cash Song einfach noch einmal und es ist heute der hier.
3: Dara mit Bangaranga wird sicher noch mal laufen bis 10. Und dann macht es einfach so wie der Fabian heute am Vormittag. Ruft's an 0676 60 60 70 1 und schnappt sich die nächsten 100 Euro.
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2: Die 30 spannendsten Sekunden des Morgens. Stadtland Energy gibt's gleich um 8.40 Uhr. Davor noch drei Hits am Stück und davor noch die Energy News, weil das ist punktgenau 8.30 Uhr und hier ist die Annik.
3: Schönen guten Morgen. Ex-Vizekanzler Heinz-Christian Strache, der steht heute wieder in Wien vor Gericht. Es geht um die sogenannte Causa Lebensversicherung und um rund 300.000 Euro. Dem Ex-FPÖ-Chef wird Untreue vorgeworfen. Er soll nämlich versucht haben, sich die Prämie einer Lebensversicherung auszahlen zu lassen, die von der Wiener FPÖ abgeschlossen worden ist. Die Rettung, die warnt aktuell vor Badeunfällen, die haben sich in den letzten Tagen nämlich gehäuft. Häufig überschätzen sich die Schwimmer, dabei helfen aber einfache Regeln. Bei großer Hitze sollte man vorher abduschen, damit der Körper sich an die niedrigere Wassertemperatur gewöhnen kann. Und auch betrunken sollte man nicht schwimmen gehen. Wer übrigens Kleinkinder hat, der sollte sie niemals unbeaufsichtigt lassen. Ertrinken ist da nämlich die häufigste Todesursache. Und 3 Wochen ohne Smartphone. Bei diesem Experiment haben zehntausende Schüler in Österreich, Deutschland, der Schweiz und Südtirol mitgemacht. Jetzt sind die Ergebnisse ausgewertet. Weniger Smartphone-Nutzung verbessert den Schlaf, das Wohlbefinden und depressive Symptome deutlich. Ohne Handy haben die Kids auch wieder viel mehr Zeit miteinander verbracht.
2: Ich bin schockiert.
3: Wir schauen aufs Energy-Wetter und da wird es heute sehr sommerlich nochmal, bis zu 33 Grad. Im Großteil Österreichs auch trocken, nur im Süden kann es immer wieder regnen.
2: Energy-Verkehr, Wien-Tangente, Fahrt Richtung Vösendorf. Ihr verliert abschnittsweise 10 bis 15 Minuten.
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2: Taylor Swift ist gleich dabei. In 3 jetzt am Stück, aber jetzt einmal was ganz Neues von Temper City Self-Aware. 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

0: mitraten.
1: Es geht um einen 100-Euro-Gutschein für den Wochensieger, für Obst- und Gemüsekisten von Ich Plus. Aber da müssten halt jetzt auch einmal die neuen Begriffe geknackt werden, die gestern aufgestellt wurden.
2: Da hat die Monika gut vorgelegt, aber Nadine, du kannst es ja einfach jetzt als Challenge sehen.
1: Guten Morgen, Nadine.
3: Guten Morgen.
1: So, schauen wir mal.
2: Dein Buchstabe ist das G.
1: Wie Gustav.
3: Okay.
1: 30 Sekunden und let's go.
2: Land.
3: Graz.
2: Superkraft.
3: Weiter.
2: Promi.
3: Weiter.
2: Farbe.
3: Grau.
2: Kleidungsstück.
3: Weiter.
2: Lebewesen.
3: Giraffe.
2: Stadt.
3: Griffen.
2: Name.
3: Gustav.
2: Geschenk.
3: Geschenk.
2: Ja. Etwas
1: ja,
2: Schönes.
1: Ja, jetzt hat es nicht gehabt, oder?
2: Ah, Nadine, jetzt bin ich schuld, jetzt habe ich dich rausgebracht.
3: Kein Problem.
1: Es war überhaupt ein sehr holpriger Start, muss man dazu sagen. Graz ist eine Stadt und kein Land.
3: Ja.
2: Okay. Aber im Stress, ja. Nadine, es ist immer leichter, wenn man nicht mitspielen muss. Du hast es trotzdem super gemacht.
1: Trotzdem 5 Begriffe, obwohl es nur 15% der Zeit genutzt hast. Das war eigentlich stark. Nadine, es geht sich jetzt leider nicht aus für den Wochensieg, aber wir spielen einfach noch einmal irgendwann, okay?
3: Ja, passt.
1: Perfekt.
3: Super.
1: Nadine,
3: danke
1: fürs Mitspielen natürlich. Nächste Woche, was heißt nächste Woche? Morgen spielen wir schon wieder. Wochenrekord bleibt bei 9 Begriffen. Wer mitspielen will bei Stadtland Energy, einfach kurz schreiben. 0676 60 60 71.
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0: 8.50 Uhr, einen schönen guten Morgen am Mittwoch. Hier ist Energy und ich weiß nicht genau, wie euer Social Media Feed so ausschaut, aber das solltet ihr nicht verpassen.
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0: Weil für Zocker und James Bond Fans ist heute so ein kleiner Feiertag. Heute erscheint nämlich endlich James Bond First Light, so ein Actionspiel, und Kritiker sind sich da jetzt schon einig, das dürfte eines der besten Spiele des Jahres sein.
2: Eine Nachricht online hat mich die Woche sehr berührt. Sängerin Jessie J hat offiziell verkündet, dass sie krebsfrei ist.
0: Fuck ja.
2: Sie hat vor einem Jahr mit den Fans geteilt, dass sie leider Brustkrebs hat und dass sie operieren gehen muss. Und jetzt eben die guten Nachrichten. Sie sagt selber, sie hat jetzt das erste Mal nach einem Jahr wieder aufatmen können.
0: Geil.
2: Und ich würde sagen, wir feiern Jessie J jetzt mit ihrem besten Song. Vielleicht macht es ja auch dem einen oder anderen Mut, der gerade durch eine ähnliche schwere Zeit geht. Das ist Jessie J mit Price Tag hier auf Energy.

0: Sonnenbrille, Sonnencreme und dazu immer die besten neuen Hits. Ich hätte auch gleich gesagt, komm, 40 Minuten Hits nonstop starten wir wieder.
1: Und einer lacht mir schon entgegen, der gleich die 40 Minuten Hits nonstop starten wird, nämlich die gute Laune Nummer aktuell von Justin Bieber. Liebe ich sehr. Bruno Mars ist auch mit dabei und vielleicht ja auch ein Song, der euch ein bisschen Kohle bringt.
0: Ah, du meinst Bangaranga.
1: Vielleicht.
0: Okay.
1: Also gut zuhören.
0: Bulgarien war der, oder?
1: Genau.
0: Sieger. Okay. Alle startet gleich hier auf Energy.
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5: Startet gleich wieder die längste Playlist in ganz Österreich. War das gerade eine Frage von mir? Ich habe es als Frage formuliert.
6: Ach so, dann beantworte ich ja.
5: Okay, ja. 40 Minuten Hits nonstop. Davor aber 9:01. Jetzt ist Janik dran mit den Energy News. Guten Morgen.
6: Guten Morgen. Heute wird dem Attentäter von Villach der Prozess gemacht. Der 24-jährige Syrer muss sich ja unter anderem wegen Mordes verantworten. Der Fall, der wird unter höchsten Sicherheitsvorkehrungen verhandelt. Der angeklagte mutmaßliche Terrorist, der gilt nämlich als sehr gefährlich und wird im Gericht hinter Panzerglas sitzen. Auch Filmen ist im Verhandlungssaal verboten, um die Identität der Geschworenen zu schützen. Dem Mann droht lebenslange Haft. Die Preise für Haushaltsenergie, die haben im April weiter zugelegt. Der Energiepreisindex, der ist da zuletzt um 2,6% gestiegen. Hauptgrund ist nach wie vor die Blockade der Straße von Hormuz, einer der wichtigsten Transportrouten für Öl und Gas. Die Regierung bei uns, die hat sich inzwischen auf eine neue Strompreisbremse geeinigt. Ab dem Sommer gibt es einen Preisdeckel von 10 Cent pro Kilowattstunde. Und das Vermögen der Österreicher, das ist im letzten Jahr deutlich gewachsen. Allerdings ist das Geld ziemlich ungleich verteilt bei uns. Nur rund 500 Superreiche vereinen da 39% des österreichischen Finanzvermögens. Am unteren Ende teilen sich mehr als 7 Millionen Menschen zusammen 30%. Die Reichen sind vor allem im letzten Jahr durch Börsengewinne reicher geworden.
5: Ja, da freue ich mich für die Reichen, das ist super schön.
6: Wir sind dafür heute reich an guter Laune und schönem Wetter. Aber die reichen halt
5: und
6: auch.
5: Zahlt das meine Miete, oder?
6: 33 Grad werden es heute. Strahlender Sonnenschein in ganz Österreich. Nur im Süden kann es immer mal wieder regnen.
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5: Und der Energy-Verkehr, es wird gerade nicht besser. In Wien auf der Tangente Fahrtrichtung Vösendorf immer noch abschnittsweise eine Viertelstunde Zeitverlust.
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5: Wäre aber eigentlich eine geile Idee, du rufst bei der Vermieterin an und sagst so, hey, ich kann dieses Monat die Miete nicht zahlen, aber ich bin reich an Sonnenschein und guter Laune.
6: Ich glaube, sie haut dich raus, so schnell sie kann.
5: Ich glaube auch, ja. Gut, Freunde, wir machen das Beste draus und ich glaube, bei dem Wetter ist es relativ einfach. Das wird ein sehr, sehr schöner Tag mit einer sehr, sehr schönen Playlist, die wie gesagt 40 Minuten lang ist. Cash-Song, vielleicht gleich dabei, wollte ich nur kurz gesagt haben. Und das ist mal Calvin Harris und jetzt Justin Bieber hier auf Energy. Let's go!

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1: Bangaranga, heute unser Energy Cash Song, kommt aus Bulgarien. Und das wird uns jetzt niemand glauben, dass das Zufall ist.
2: Na, wirklich nicht.
1: Das ist die ärgste Schiebung, werden jetzt alle sagen. Aber die Violetta ist jetzt in der Leitung und die hat gesagt, die kommt tatsächlich auch aus Bulgarien. Guten Morgen, Violetta.
3: Schönen guten Morgen.
1: Sag mal, also, hast du das gespürt, dass irgendwann ein bulgarischer Song gespielt wird und dann hast du gleich angerufen? Wie, oder war das jetzt alles Zufall?
3: Ne, ich habe heute gehört im Radio, dass Bangaranga Cash Song ist gestern schon. Ja, und ich habe mir gedacht, ich probiere es. Bis jetzt habe ich noch nie durchkommen, aber... Ja,
2: aber heute, heute Schicksal.
1: Das war vorbestimmt. Liebe Violetta, du bekommst 100 Euro von uns. Gratuliere.
3: Vielen Dank.
1: Ja, bitte, bitte gerne. Morgen übrigens Energy Cash Song mit diesem hier.
2: Mit absoluter gute Laune Nummer eigentlich, oder?
1: Bruno Mars mit I Just Might, morgen 100 Euro wert. Wenn er kommt, anrufen 0676 60 60 70 1.

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0: 9.31 Uhr. Hoffentlich ist das Gesicht schon gut eingecremt. Sonnenbrille sitzt auch gut am Gesicht. Wir sind gerade mittendrin in 40 Minuten Hits nonstop.
1: Und da ist einer der größten Banger von Katy Perry gleich noch mit dabei in 10 Minuten. Und das ist ein Name, den man sich merken sollte. Das ist nämlich Dominik Feig hier auf NRG.

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0: Can't catch my breath. Guten Morgen! Na gut. Es wird schon. Also damit auf sich hat gleich. Der Kaffee wirkt langsam. Gut. Dann kommen 40 Minuten Hits nonstop dazu. Bis gleich.
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1: Herzlich willkommen am Mittwochvormittag. Hier sind die Energy News um 10 Uhr mit Sternik.
2: Schönen Vormittag. Die Arbeiterkammer, die hat sich mal wieder die Lebensmittelpreise bei uns angeschaut und sie schlägt da Alarm. Im Schnitt kosten idente Produkte in Österreich nämlich um 26% mehr als in Deutschland. Chips sind sogar um 93% teurer. Der Preisunterschied, der bleibt auch ohne die Umsatzsteuer. Die AK fordert ein Ende dieses Österreich-Aufschlags. Der kommt ja direkt von den Herstellern. Wie viel verdienen eigentlich die Kollegen? Die EU will mit einer Richtlinie endlich mehr Transparenz in die Löhne und Gehälter bringen. Jetzt macht da auch die Arbeitsministerin Druck. Wenn die Sozialpartner da bis nächste Woche keinen Entwurf vorlegen, bringt sie selbst einen eigenen ein. Die EU-Richtlinie soll die Einkommensunterschiede zwischen Männern und Frauen ja reduzieren. Und Retro-Handys, die liegen bei vielen wieder voll im Trend. Laut einem Bericht aus den USA tauschen Teenager jetzt ihre Smartphones gerne gegen alte Handys, mit denen man nur telefonieren und SMS verschicken kann. Super. Sie wollen dem Druck von Social Media nämlich so entkommen und die Bildschirmzeit minimieren. Nicht nur bei Handys ist aber Retro beliebt, auch Kabelkopfhörer, die liegen voll im Trend. Die verliert man wenigstens nicht so leicht.
1: Ja, das stimmt. 10.01, wir schauen zum Energy-Wetter. Es gab gestern teilweise den heißesten Tag im Mai in der Geschichte. Und auch heute wird es sehr heiß mit bis zu 33 Grad. Es sind aktuell 10 Grad weniger in Salzburg, nämlich 23, 24 in Linz und 23 auch in Wien.
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1: Der Energy-Verkehr. Liebe Grüße ins Auto. Wir schauen zum längsten Stau. Falls ihr in Salzburg unterwegs seid, dann hoffentlich nicht auf der A10 auf der Tauernautobahn. In Fahrtrichtung Villach dauert es nämlich zwischen dem Knoten Salzburg und Hallein eine Dreiviertelstunde länger. Mittlerweile ist aber immerhin die Sperre aufgehoben.
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1: So, ich probiere es jetzt nochmal mit der 4C der Ursulinen. Guten Morgen! Ja, an alle, die zuhören. Ja, vielen Dank. Da sind sehr, sehr viele mittlerweile und die hören jetzt alle. Warte nochmal. Liebe Grüße an die Freunde. Wollt ihr noch wen grüßen? Die Eltern vielleicht?
4: Liebe Grüße an meine Mama.
1: Ja, das war sehr süß. An Edwin, okay, wir haben sehr viele Grüße und jetzt grüßen wir auch alle, die heute arbeiten bei dem heißen Wetter und wir grüßen alle mit 40 Minuten Hits nonstop, oder?
5: Ja!
1: Ja, das klingt schon mal besser. Bibi Rexha, zum Start. Guten Morgen!
6: Die

16:29 Uhr, der Beweis, dass auch J-Lo nur ein Mensch ist. Nach einer Trennung muss auch sie irgendwie mal umziehen und ja, es ist halt noch immer J-Lo, die zieht halt in eine 18 Millionen Dollar Villa. Also vielleicht ein kleiner Unterschied. Aber hier ist ihr neuester Hit, der hilft dir sicher bei der Miete. Hier ist Save Me.

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1: Hey, die Klima läuft auf Hochtouren, oder? Das wird heute wieder ein sehr, sehr heißer Tag mit bis zu 35 Grad. Also genießt das gern mit uns im Hintergrund mit den besten neuen Hits. Ihr habt das vielleicht mitbekommen, die 4C der Rosalinen, die Schulklasse war da und alle wollten alle Eltern gegrüßt haben. In dem Fall liebe Grüße an alle Eltern. Die Frau Lehrerin hat auch noch gesagt, liebe Grüße an Rauchenwart. Also, ich glaube, jetzt haben wir alle erledigt. Können wir wieder weiter mit Musik machen. Olivia Dean, The Weeknd und Trevin Anae gibt's gleich.
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0: Also wenn man die Nummer schon wiederverwerten will, dann nur so. Mario Winans oder eine neue Version von The Weeknd und 21 Savage Creepin' um kurz vor 11 Uhr. In 4 Minuten gibt es die Energy News. Es gibt einen Überblick über das Energy-Wetter. Da tut sich auch mal hier, mal da was. Und es muss leider auch gebremst werden. Der Energy-Verkehr kommt dazu. Und dann 40 Minuten Hits nonstop mit euren Lieblingshits, mit euren größten Stars, mit den besten neuen Hits. Also kurz dranbleiben und bis gleich.
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0: Wir richten noch die Mikros. Offensichtlich sind sie alt.
14: Quietscht ein bisschen.
0: Und dann haben wir aber die Energy News um 11 Uhr mit der Nick.
14: Schönen Vormittag wünsche ich euch. Ja, die heimischen Unis, die starten heute Mittag ihre Proteste gegen die geplanten Kürzungen. Die Regierung will ja das kommende Budget um 1 Milliarde Euro schrumpfen. In Wien beginnt um 13 Uhr da eine Großdemo vor der Hauptuni am Ring. Ab 15.30 Uhr ist dann Treffpunkt vor dem Bundeskanzleramt zur Abschlusskundgebung. Morgen ziehen die Bundesländer dann mit Protesten nach. Ex-Vizekanzler Heinz-Christian Strache, der steht heute wieder vor Gericht. Es geht da um die sogenannte Causa Lebensversicherung und um rund 300.000 Euro. Dem Ex-FPÖ-Chef wird ja Untreue vorgeworfen. Er soll nämlich versucht haben, sich die Prämie einer Lebensversicherung auszahlen zu lassen, die von der Wiener FPÖ abgeschlossen worden ist. Und 3 Wochen lang ohne Smartphone. Bei diesem Experiment haben zehntausende Schüler in Österreich, Deutschland, der Schweiz und Südtirol zuletzt mitgemacht. Jetzt sind die Ergebnisse ausgewertet. Weniger Smartphone-Nutzung verbessert den Schlaf, das Wohlbefinden und depressive Symptome deutlich. Und ohne Handy, da haben die Kids auch wieder viel mehr Zeit miteinander verbracht. Siehe da.
0: Oh wonder, es macht tatsächlich glücklicher. Na gut, 11 Uhr, wir schauen zum Energy-Wetter. Es ist noch meteorologischer Frühling. Es fühlt sich aber auch heute nochmal nach Sommer an, wenn dann nicht hier und da ein Gewitter kommen wird. Das kann immer wieder passieren, nicht nur im Süden Österreich, so wie es eigentlich vorausgesagt wurde. Anscheinend jetzt auch vor kurzem in Wien passiert, also be aware, das kann ruhig mal runterregnen und es kommen ja auch immer wieder mal Wolken dazu. Und trotzdem

0: trotzdem wird's heiß mit bis zu 33, 34 Grad, 27 sind's aktuell in Wien.
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0: Wir schauen zum Energyverkehr, zum längsten Stau und zur A23, zur Südosttangente in Fahrtrichtung Inzersdorf. 10 Minuten mehr einplanen zwischen dem Knoten Irstetten und dem Knoten Prater.
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0: Ich weiß, es sieht teilweise aus wie Schneefall, aber keine Sorge, es sind tatsächlich Pollen, die uns entgegenfliegen. Super angenehm. Hm. Ja gut. Let's start with 40 Minutes. Hits nonstop. Mit Tempo City, jetzt auf Energy.

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0: 11.15 Uhr am Mittwochvormittag. Wer wurde schon auf die neue Bräune angesprochen?
1: Noch immer nicht.
0: Gibt's ja nicht. Na gut, wer Bräune nachholen muss, keine Sorge. Die Sonne bleibt. Nicht nur die nächsten Tage, sondern die nächsten Monate. Ja gut, ein paar Wolken werden immer wieder mal mitmischen. Aber in dem Fall bin ich sehr zuversichtlich. Der Sommer kommt und mit dem Sommer die besten neuen Hits. Na dann. Energy. Gleich noch einer nach Luis Capaldi.

Ich habe gleich den besten neuen Anmachspruch für euch. Ich weiß, wollen wir eigentlich gar nicht hören, aber ich habe ihn jetzt aufgegriffen und ich muss ihn einfach weitererzählen. Aber davor habe ich noch die besten neuen Hits. Bella Kay. I love it, I love it, I love it auf Energy.

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3: Ich glaube, wir können uns darauf einigen, Anmachsprüche einfach nicht cool, einfach uncool. Aber Monet192 hat jetzt einen auf Social Media gepostet, bei dem sage ich, okay, kann man vielleicht machen. Muss man nicht, aber kann man. Ich muss ihn euch auch mitteilen. Dubai ist schön, aber Dubai mir ist noch schöner. Autsch.
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14: Eid Mubarak. Ja, habe ich mir sagen lassen, ist wieder Opferfest im Islam. Und was es sonst gibt, hier sind die Energy News um Punkt 12 Uhr mit Gary.
15: Hi. Wie teuer Lebensmittel immer noch sind, das hat sich die Arbeiterkammer Tirol angeschaut. Das Ergebnis? Der Österreich-Aufschlag lebt weiter. Im Schnitt ist derselbe Artikel bei uns um 26% teurer als bei unseren deutschen Nachbarn. Selbst heimische Produkte wie Almdudler oder Red Bull kosten hierzulande mehr. Es gibt kein logisches Argument für solche Preisunterschiede, sagt AK Tirol-Präsident Zangerl. Der Autohersteller Ferrari hat kürzlich seinen ersten vollelektrischen Sportwagen präsentiert. Das Modell Luce, übersetzt Licht, hat 4 Elektromotoren mit einer Gesamtleistung von über 1000 PS. Trotzdem sind viele vom neuesten Ferrari irritiert, auch weil er optisch eher wenig mit den klassischen Modellen gemeinsam hat. Die Ferrari-Aktie ist an der Börse ruckartig um 6% gefallen. Und bei dem Wetter aktuell ist Sonnencreme besonders wichtig, aber nur auf den Schutzfaktor zu achten reicht nicht. Wie viel geschmiert wird, ist ebenfalls wichtig. Bei einem Erwachsenen sollte eine Menge in der Größe eines Tischtennisballs gut am Körper verteilt werden, damit man keinen Sonnenbrand bekommt.
14: What?
15: Tischtennisballmenge ganzer Körper, da sind auch Beine und Arme dabei.
14: Das ist aber nicht wenig.
15: Das ist nicht wenig, mehr schmieren?
14: Ja, mehr schmieren offensichtlich. 12:01 das Energy-Wetter. Hitze kommt manchmal mit Gewitter und so kann es heute vor allem im Süden am Nachmittag kurz mal runterschütten. Ansonsten bleibt es aber auch trotzdem sehr heiß und sonnig bei bis zu 34 Grad. 30 aktuell in Graz, 29 in Eisenstadt.
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14: Bauarbeiten in

0: Oberösterreich. Hier ist der Energyverkehr mit dem längsten Stau und zwar auf der A7 Mühlkreisautobahn in Fahrtrichtung zur Westautobahn zwischen der Prinz-Eugen-Straße und der Wiener Straße dauert es 25 Minuten länger.
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0: Aber wie schön ist es, dass wir uns wieder einschmieren müssen.
3: Ja.
0: Ist doch herrlich. Genießt den angeblichen Frühling, der sich so anfühlt wie ein Sommer. Und dazu gibt es 40 Minuten Hits nonstop mit einer Nummer, die einfach jeder mitsingen kann. Ob er will oder ob sie nicht will. Mahlzeit mit Bangaranga, Bangaranga.

12.14 Uhr in Las Vegas kann man viel gewinnen, viel verlieren. Man kann den Bund eingehen, sehr spontan. Und man kann offensichtlich eine Rockband gründen, die ewig Erfolg hat. The Killers mit Mr. Brightside, ein Energy Original jetzt für euch. Mahlzeit Österreich.

Bis zur Highschool war es noch Football, American Football, aber es war dann schnell klar, okay, es wird doch die Musik. Und das war eine sehr gute Entscheidung von Teddy Swims. Noch so ein Hit, Mr. Know It All.

0: Faktor an Linkin Park und Jay-Z.
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0: Gut, nach dem Energy Original gibt es eine Einladung für Energy Gewinnspiele. 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Das nächste Geschenk, das ich euch jetzt mache, ist die neue Hitsingle von Sombre. Potential gibt's gleich, weil wir immer die besten neuen Hits spielen.
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0: Was tut sich, was gibt's Neues? Die Antwort gleich in den Energy News.
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10: Es ist gleich 13 Uhr, wir starten mit den Energy News. Und Achtung, lasst euch nicht lumpen, zum Schluss gibt es anscheinend noch Fake News. Hier ist Sir Gary.
11: Hi. Vor kurzem hat sich die Regierung auf eine neue Strompreisbremse geeinigt. In Krisensituationen, wenn die Strompreise nach oben schießen, werden sie künftig gedeckelt. Sollten die Kosten über 3 Monate hinweg bei über 16,5 Cent pro Kilowattstunde liegen, greift die Regelung. Dann wird der Preis für Haushalte auf 10 Cent pro Kilowattstunde gedeckelt. Zum Einordnen, ein Zwei-Personen-Haushalt hat einen durchschnittlichen Monatsverbrauch von ca. 250 Kilowattstunden. Schon wieder haben die Grabräuber von Niederösterreich zugeschlagen. Seit einigen Wochen brechen unbekannte Täter Gräber auf, um wertvolle Grabbeigaben und Goldzähne zu stehlen. Vor kurzem sind nun in Lengenfeld im Bezirk Krems mehrere Grabstellen beschädigt worden. Insgesamt sind 22 Friedhöfe betroffen. Die Polizei ermittelt auf Hochtouren. Und keine Fake News, aber Männer überschätzen sich ja gerne mal selbst. Bei einer Erhebung in den USA wurden 20.000 Männer gefragt, ob sie glauben, ein Flugzeug im Notfall landen zu können.
12: Ja, klar.
11: Fast die Hälfte hat mit Ja geantwortet.
12: Ja,
11: Luftfahrtexperten schütteln da nur den Kopf. Die Chance, einen Linienjet ohne Vorkenntnisse zu landen, ist fast null, selbst mit Anleitung vom Tower.
12: Easy. Aber besprechen wir gleich. Zuerst das Energy-Wetter. Zum Sonnenaufgang gab es teilweise frische 6 Grad in Österreich, aber auch angenehme 14. Schlafen bei offenem Fenster war also herrlich angenehm. Mittlerweile ist das Fenster zu, damit die Hitze nicht reinkommt. Und es ist eine Hitze da draußen mit über 31 Grad aktuell in Graz, mit 30 in Wien.
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12: Der Energyverkehr mit dem längsten Stau in Wien am inneren Gürtel dauert zwischen dem AKH und der Nussdorfer Straße 10 Minuten länger.
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12: Wozu habe ich früher GTA gespielt?
11: Ja, und da bist du schon gecrashed wahrscheinlich.
12: Ja. Automatikmodus und fertig. Ist easy. Easy sind auch 40 Minuten Hits nonstop.

Und alle Kids haben wieder mitgesungen bei Handtricks und Golden. 13.25 Uhr, herzlich willkommen am Mittwochnachmittag. Nach einer Mittagspause geht's noch ein paar Stunden und dann ist morgen schon wieder Donnerstag. So schnell geht's in einer kurzen Arbeitswoche und so schnell geht's noch besser mit Taylor Swift.

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1: Der 27. Mai. 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

0: Also für manche beginnt die Training Season erst. Bikini-Figur, Ende Mai, geht sich noch aus. Wer sich nur auf die Arbeit konzentriert hat, gut so. Aber wir bringen euch gleich auf den neuesten Stand mit den Energy News und dann wieder viel Musik. 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
11: Ihr erledigt eure Arbeit und wir unsere. Mal weniger gut, mal besser. In dem Fall ist der Gary jetzt sein Geld wert. Hier sind die Energy News um 14 Uhr.
12: Hi. Die Straße von Hormuz, eine wichtige Meerenge für den Öltransport, ist ja nach wie vor gesperrt. Viele sind deshalb unsicher, ob der Flug in den Sommerurlaub auch tatsächlich hält wegen möglichen Kerosinmangels. Da gibt die Lufthansa Group, zu der auch die Auer gehört, jetzt Entwarnung. Der Treibstoff für die Sommerflüge ist gesichert, an allen wichtigen Drehkreuzen in Europa ist genug Kerosin vorhanden. Lebensmittel einkaufen ist bei uns im Land immer noch verdammt teuer. Dieselben Produkte kosten in Österreich im Schnitt um 26% mehr als in Deutschland, so die Arbeiterkammer. Paprika-Chips zum Beispiel kosten teilweise fast das Dreifache. Die AK fordert ein Ende dieses Österreich-Aufschlags, der kommt nämlich direkt von den Herstellern. Und könntet ihr 3 Wochen lang komplett auf euer Smartphone und Social Media verzichten? Für die Sendung Doc 1 haben 72.000 Kinder und Jugendliche genau das getan und ihre Geräte abgegeben. Was am Anfang eine harte Umstellung war, hat schlussendlich sehr positive Auswirkungen gehabt. Schlaf, Wohlbefinden und die psychische Gesundheit haben sich deutlich verbessert.
11: Und könntest du?
12: Nope, ich sag's wie es ist.
11: Das Energy-Wetter um 14.01 Uhr, heute nochmal richtig heiß, morgen schon ein bisschen normaler für Ende Mai, zwar unter 30 Grad, aber trotzdem sehr, sehr warm. Und warm ist es eben auch heute nochmal mit 31 Grad aktuell in Klagenfurt oder in Graz, 28 in St. Pölten, 29 in Linz.
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11: Es geht los und es gibt ein paar Demonstrationen in Wien und zwar innerstädtisch, zum Beispiel beim Universitätsring beginnen zur Schottengasse, Freiung, Herrengasse und so weiter und so fort. Also innerstädtisch ist was los, der längste Stau aber auf der A9 Pyrnautobahn in Fahrtrichtung Graz, 10 Minuten länger dauert es zwischen Lebring und Hengsberg.
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11: Die einen starten in den Feierabend, die anderen starten jetzt erst in den Arbeitstag und wiederum andere wollen von Arbeit gar nichts hören und genießen heute einfach mal einen Ausgleichstag. So oder so oder so. Wir begleiten euch mit 40 Minuten jetzt nonstop mit Justin Bieber und Nicki Minaj. Ah ja, okay. Na gut, dann schönen Mittwoch mit Energy.

Also der Dezember läuft schon gut für Holly Humberstone. Am 17. Dezember hat sie Geburtstag, eine Woche später gibt's das Weihnachtsfest. Und jetzt gibt's Geschenk für euch. Hier ist ihre aktuelle Hitsingle, To Love Somebody auf Energy.

0: Nice. Das ist der Mittwochnachmittag mit Energy bei der Arbeit, mit mir, Kevin Pitychef, gleich mit der Leni und in ein paar Stunden dann mit dem Gary.
1: Hi, ich habe wieder Energy up next für euch. Um 20 Uhr zeige ich euch die ganz neuen Hits und neuen Artists, die man gerade nicht verpassen darf. Unter anderem mit Olivia Rodrigo, die wieder mal zeigt, warum sie eine Hammer-Songwriterin ist. Mhm. Charlie XCX habe ich mit dabei. Da geht es ein bisschen weg vom Party-Sound. So kennt man sie, finde ich, noch nicht.
0: Sehr gut.
1: Und einen belgischen DJ zeige ich euch. Der hat schon am Tomorrowland gespielt und jetzt vielleicht den Sommerhit 2026 produziert.
0: Spannend. Energy up next. Jeden Mittwoch ab 20 Uhr ein Pflichttermin für alle Musikfans. I love it, I love it, I love it. Denkt sich auch Bella Kay. Die gibt's gleich und wir hören uns dann morgen wieder. KF out, bleibt gesund und tschüss.
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0: Es ist 14.56 Uhr am Mittwochnachmittag. Das heißt zum einen, dass der Arbeitstag fix schon zur Hälfte rum ist. Zum anderen heißt es aber auch, dass gleich wieder 40 Minuten Hits nonstop starten. Und das nur hier bei uns auf Energy. Die Playlist, die ist prall gefüllt mit den besten neuen Hits. Und den Anfang, den macht gleich einer der neuesten Party-Hits. Also bis gleich.
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11: Hi. Vor kurzem hat sich die Regierung auf eine neue Strompreisbremse geeinigt. In Krisensituationen, wenn die Strompreise nach oben schießen, werden sie künftig gedeckelt. Sollten die Kosten über 3 Monate hinweg bei über 16,5 Cent pro Kilowattstunde liegen, greift die Regelung. Dann wird der Preis für Haushalte auf 10 Cent pro Kilowattstunde gedeckelt. Zum Einordnen, ein Zwei-Personen-Haushalt hat einen durchschnittlichen Monatsverbrauch von ca. 250 Kilowattstunden. Schon wieder haben die Grabräuber von Niederösterreich zugeschlagen. Seit einigen Wochen brechen unbekannte Täter Gräber auf, um wertvolle Grabbeigaben und Goldzähne zu stehlen. Vor kurzem sind nun in Lengenfeld im Bezirk Krems mehrere Grabstellen beschädigt worden. Insgesamt sind 22 Friedhöfe betroffen, die Polizei ermittelt. Und Männer überschätzen sich ja gerne mal selbst. Bei einer Erhebung in den USA wurde 20.000 Männern die Frage gestellt, ob sie glauben, ein Flugzeug im Notfall landen zu können. Fast die Hälfte hat mit Ja geantwortet. Luftfahrtexperten schütteln dann nur den Kopf. Die Chance, einen Linienjet ohne Vorkenntnisse zu landen, ist bei fast null, selbst mit Anleitung vom Tower.
10: Auch heute ist es wieder in ganz Österreich richtig, richtig warm. Bis zu 32 Grad sind heute in Wien möglich. Aber hier und da gibt es trotzdem ein paar Wolken. Und später kann es bei euch im Süden auch ein bisschen regnen. Maximal 32 Grad heute auch in Klagenfurt.
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10: Wir schauen auf die Straßen. Den längsten Stau, den gibt es in Österreich gerade auf der A9 der Pürenautobahn Richtung Graz zwischen Karlsdorf und dem Knoten Graz West. Eine Viertelstunde braucht er da ungefähr länger. Gute Weiterfahrt.
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10: Hallo, hallo und schönen Nachmittag. Ich bin ab jetzt für die Musik zuständig und natürlich gibt's bei mir auch 40 Minuten Hits nonstop und den Anfang, den macht jetzt Bebe Rexha gemeinsam mit Faithless. Der neueste Hit, der heißt New Religion und ich finde, der klingt so, wie sich der Feierabend in ein paar Stunden anfühlen wird, nämlich nach einer richtig guten Zeit.

American Girls von Harry Styles war das hier gerade auf Energy. Eindeutig einer der besten neuen Hits. Ihr hört den Energy Home Run am Mittwochnachmittag mit mir, der Leni. Und wir sind gerade mittendrin in 40 Minuten Hits nonstop. Und jetzt für euch habe ich Billie Eilish in der Playlist mit ihrem Erfolgshit Birds of a Feather. Das ist einfach der perfekte Song für einen richtig entspannten Nachmittag jetzt in der Sonne.

Social Media absolut viral und natürlich schon bei uns in der Playlist. Olivia Rodrigo hat nämlich wieder mal gezaubert und na klar, es ist einer der besten neuen Hits. Was soll es denn sonst sein? Drop Dead hört man nämlich einmal und vergisst man dann einfach nie wieder. Das ist Energy.

0: Mittwochnachmittag, 15.39 Uhr ist es. Aktuell sind es 30 Grad gerade in Wien, 32 in Graz und 29 in Bregenz. Hier eure Reminder, Wasser trinken nicht vergessen, ist gut für den Körper und hilft gegen die Hitze und auch gut für den Körper, ist richtig gute Musik. Sorgt sofort für gute Laune und die gibt's hier bei uns auf Energy. Und zwar in Mengen gleich den neuesten Hit von BTS und den Gewinnersong vom Eurovision Song Contest. Bangaranga, gleich hier beim Energy Home Run.
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0: 40 Minuten Hits nonstop. Genau das gibt's gleich wieder nur hier bei uns auf Energy. Ihr könnt euch freuen auf BTS, Dua Lipa, Oliver Dean und natürlich auf den neuesten Hit von Teddy Swims. Dranbleiben lohnt sich auf alle Fälle. Gleich nach News, Wetter und Verkehr.
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3: Punkt 16 Uhr am Mittwoch. Zeit für das ENERGY News Update mit dem Gary.
4: Hey. Wie teuer Lebensmittel immer noch sind, das hat sich die Arbeiterkammer angeschaut. Das Ergebnis, der Österreich-Aufschlag lebt weiter. Im Schnitt ist derselbe Artikel bei uns um 26% teurer als bei unseren deutschen Nachbarn. Selbst heimische Produkte wie Almdudler oder Red Bull kosten hierzulande einfach mehr. Es gibt kein logisches Argument für solche Preisunterschiede, sagt AK Tirol-Präsident Zangerl. Der Autohersteller Ferrari hat kürzlich seinen ersten vollelektrischen Sportwagen präsentiert. Das Modell Luce, übersetzt Licht, hat 4 Elektromotoren mit einer Gesamtleistung von über 1000 PS. Trotzdem sind viele vom neuesten Ferrari irritiert, auch weil er optisch eher wenig mit den klassischen Modellen gemeinsam hat. Die Ferrari-Aktie ist an der Börse ruckartig um 6% gefallen. Und bei dem Wetter aktuell ist Sonnencreme besonders wichtig, aber nur auf den Schutzfaktor zu achten reicht nicht. Wie viel geschmiert wird, ist ebenfalls wichtig. Bei einem Erwachsenen sollte eine Menge in der Größe eines Tischtennisballs gut am Körper verteilt werden, damit man keinen Sonnenbrand bekommt.
3: Aktuell gibt es noch Sonnenschein im ganzen Land. Später kann es dann vor allem bei euch im Süden aber auch regnen. Morgen am Donnerstag wird es dann ein bisschen kühler werden als heute. Maximal 26 Grad gibt es morgen in Wien, maximal 28 morgen in Bregenz und in Klagenfurt.
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3: Den längsten Stau, den gibt es in Österreich gerade auf der A23 Richtung Hirschstetten zwischen der Hansenkurve und dem Knoten Kaisermühlen. Da gibt es gerade ein Plus von ca. 25 Minuten. Kommt gut an euer Ziel.
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3: Schön, dass ihr mit dabei seid. Es ist 16.02 Uhr und wir gehen jetzt sofort rein. 40 Minuten Hits nonstop. Jetzt auf ENERGY.

einer wahnsinnig talentierten Sängerin. Geht sie auf Energy jetzt gleich weiter zur nächsten? Olivia Dean mit Man I Need. Versüßt euch jetzt den Mittwochnachmittag bei 40 Minuten Hits Nonstop. Nur hier auf Energy.

16.26 Uhr am Mittwoch. Die Hälfte der Arbeitswoche ist fast geschafft und wir machen jetzt mit Motivation weiter. 40 Minuten Hits nonstop bringen euch näher und näher zum Feierabend. Jetzt für euch ein Song, bei dem muss man einfach so ein bisschen mitwippen, weil er einfach so gut ist. Dracula im Jenny Remix. Jetzt auf Energy.

0: Watermelon Sugar. Einen Urlaub für die ganze Familie aufs Haus bekommen. Genau das könnt ihr diese Woche hier auf Energy gewinnen. Wir verlosen einen Kurzurlaub im Familienhotel Ederfrieder inklusive Tickets für das Ederfrieder Kino-Special in der SCS. Und ich würde sagen, die erste Gewinnerin, die rufen wir jetzt gemeinsam an. Schauen wir mal, ob sie abhebt.
1: Hallo?
0: Hallo, hier ist die Leni von Energy. Spreche ich da mit der Kathi?
1: Hi, ja.
0: Du, ich habe eine Frage an dich.
1: Ja. Yeah.
0: Und zwar, wie schaut's denn bei euch in der Family dieses Jahr aus mit dem Familienurlaub?
1: Gar nicht.
0: Gar nicht?
1: Gar nicht, leider.
0: Ja du, ich glaube, es schaut schon ganz gut aus.
1: Was?
0: Ja, wir schicken euch nämlich auf Kurzurlaub ins Familienhotel Ederfrieder in Maria-Alm.
1: Nein, wie cool!
0: Inklusive Tickets fürs Kino-Special in der SCS.
1: Geil! Ah, cool! Vielen Dank!
0: Ja, sehr gerne.
1: Nach Urlaub war es dann total abgeschrieben dieses Jahr.
0: Ja dann, perfekt.
1: Ah, ist das toll. Vielen, vielen Dank.
0: Und für alle anderen, die nächste Gewinnchance, die gibt's morgen.
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0: schönen Mittwochnachmittag. Das ist der Energy Home Run um 16.55 Uhr und das heißt ganz klar, dass ihr hier bei uns die besten neuen Hits hört. Und gleich wieder 40 Minuten Hits nonstop und den Anfang. Den macht ein Song, der ist einfach zum Dahinschmelzen. Es ist der neueste Song von Alex Warren für seine Freundin. Einfach der absolute Wahnsinn. Ein richtig schöner Love-Song und ihr hört ihn gleich.
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2: Schönen Feierabend. Die Straße von Hormuz, eine wichtige Meerenge für den Öltransport, ist ja nach wie vor gesperrt. Viele sind deshalb unsicher, ob der Flug in den Sommerurlaub auch tatsächlich hält, wegen des möglichen Kerosinmangels. Da gibt es von der Lufthansa Group, zu der auch die Auer gehört, jetzt Entwarnung. Der Treibstoff für die Sommerflüge ist gesichert, an allen wichtigen Drehkreuzen in Europa ist genug Kerosin vorhanden. Lebensmittel einkaufen ist bei uns im Land immer noch verdammt teuer. Dieselben Produkte kosten in Österreich im Schnitt 26% mehr als in Deutschland, so die Arbeiterkammer. Paprikachips zum Beispiel kosten teilweise fast das Dreifache. Die AK fordert ein Ende dieses Österreich-Aufschlags, der kommt nämlich direkt von den Herstellern. Und könntet ihr 3 Wochen lang komplett auf euer Smartphone mit Social Media und Co. verzichten? Für die Sendung Doc 1 haben 72.000 Kinder und Jugendliche genau das getan und ihre Geräte abgegeben. Was am Anfang eine harte Umstellung war, hat schlussendlich sehr positive Auswirkungen gehabt. Schlaf, Wohlbefinden und die psychische Gesundheit haben sich deutlich verbessert.
1: Aktuell scheint noch trotz ein paar Wolken die Sonne im ganzen Land. Später kann es dann bei euch im Süden aber gewittern. Bei uns in Wien bleibt es dafür aber trocken. Morgen wird es dann ein bisschen kühler werden als heute. In Wien morgen maximal 26 Grad und in Klagenfurt gibt es morgen maximal 28.
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1: Den längsten Stau gibt es in Österreich gerade auf der A1 der Westautobahn Richtung St. Pölten zwischen Öd und Amstetten West. Da gibt es einen Stau und ca. 20 Minuten Zeitverlust. Kommt's gut an euer Ziel.
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1: Happy Feierabend an alle, die jetzt schon feiern können und gutes Durchhalten an alle, die noch beim Arbeiten sind. Wir hier auf Energy, wir verbessern eure Laune, ganz egal, was ihr gerade macht. Jetzt wieder mit 40 Minuten Hits nonstop und mit einem, ja, ich würde schon fast sagen, der liebsten Love-Songs überhaupt. Hier ist Alex Warren mit Fever Dream, sein neuester Hit für seine Freundin. 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

Das war Work From Home von Fifth Harmony, hier gerade auf Energy. Ich hoffe, von euch muss gerade niemand mehr from home worken oder insgesamt. Ich hoffe, ihr genießt schon das wunderschöne Wetter draußen. Jetzt für euch habe ich einen Hit in der Playlist. Der ist wirklich Sommer verpackt in einem Song. Gabriella von Cat's Eye. Hört ihr jetzt hier auf Energy bei 40 Minuten Hits nonstop.

Und was sagt ihr? Also ich bin absolut bereit für den Sommer. 32 Grad heute in Wien und ich finde, das kann ganz genau so bleiben. Und ich glaube, Jennifer Lopez und David Guetta haben da die gleiche Meinung. Sie haben nämlich den neuesten Sommer-Party-Hit produziert und ich sag's euch, I am in love. Hier ist Save Me Tonight. Ihr hört Energy mit immer den besten neuen Hits.

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0: Ihr hört den Energy Home Run am Mittwoch und Energy hören heißt, ihr hört alles. Ihr hört Pop, wir haben Rap, wir haben Balladen, wir haben einfach alles. Bei uns ist von allem was mit dabei. Und deswegen darf auch der neueste Hit von Lady Gaga auf gar keinen Fall fehlen. Ihr hört ihn gleich wieder bei 40 Minuten Hits nonstop, gleich nach News, Wetter und Verkehr.
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1: 18 Uhr am Mittwoch. Hier ist das Energy News Update für euch mit dem Gary.
2: Hey, die Regierung hat sich auf eine neue Strompreisbremse geeinigt. In Krisensituationen, wenn die Preise nach oben schießen, werden sie künftig gedeckelt. Wenn die Kosten über 3 Monate hinweg oberhalb der 16,5 Cent Marke pro Kilowattstunde liegen, dann greift die Regelung. Dann wird der Preis für Haushalte auf 10 Cent pro Kilowattstunde eingedämpft. Die US-Weltraumbehörde NASA möchte in Zukunft nicht nur zum Mond fliegen, sondern auch dort bleiben. Wie heute präsentiert wurde, soll in 3 Phasen über 3 Jahre hinweg eine Mondbasis errichtet werden. Allein dieses Jahr sind dafür noch 3 unbemannte Missionen zum Mond geplant. Landfähren, Mondfahrzeuge und auch Drohnen werden da zum Einsatz kommen. Und alle Jahre wieder verwandelt sich die Wiener Donauinsel in das größte Open-Air-Festival Europas. Das Donauinselfest steht an, heuer direkt pünktlich zum Start der Sommerferien von 3. bis 5. Juli. Auf 14 Bühnen gibt es insgesamt 200 Acts mit Highlights wie Nico Santos, Zartmann und Kamrat.
1: Langsam aber sicher wird es ein bisschen kühler. Die Temperaturen, die sinken, so schaut es dann auch morgen aus. Maximal 26 Grad gibt es morgen in Wien und in Graz, bis zu 28 morgen in Bregenz und Klagenfurt.
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1: Den längsten Stau gibt es in Österreich gerade auf der A23 Richtung Hinstetten zwischen dem Verteilerkreis Favoriten und dem Knoten Prater. Ungefähr 20 Minuten dauert es da länger. Gute Weiterfahrt.
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1: Hello, hello hier aus dem Energy Studio. Ich würde sagen, ich rede einfach gar nicht lang drum rum. Hier sind Lady Gaga und Doechii mit Runway. Der erste Song von 40 Minuten Hits nonstop.

schönen Feierabend. Es ist 18.15 Uhr am Mittwoch. Zeit fürs Abendessen, Zeit fürs mit Freundinnen treffen oder auch einfach einmal nichts tun. Wir hier auf Energy, wir spielen euch ganz egal, was heute noch auf dem Plan steht. 40 Minuten Hits nonstop. Und jetzt für euch eine Sängerin, die kann alles. Tanzen, Schauspielern singen, you name it. Das ist Tate McRae mit Just Keep Watching.

von Azizam von Ed Sheeran, einem Song, der voller Energie steckt, kommen wir jetzt zu einem Song, der ja fast schon ein bisschen ruhiger ist, aber trotzdem einen richtig geilen Beat hat. Hier ist I Love It, I Love It, I Love It von Bella Kay bei 40 Minuten Hits Nonstop auf Energy. 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
1: Es ist wieder Mittwoch, das heißt, es ist wieder Zeit für Energy Up Next. Jeden Mittwoch verrät euch der Gary, welche Songs zu Future Hits werden und was die aktuellsten Trends in der Musikwelt sind. Und was euch heute erwartet, das verrät euch jetzt schon. Ich habe ihn jetzt nämlich hier bei mir im Studio.
2: Hallo, hallo. Ja, wir haben was von Charlie XCX dabei. Die ist ja eigentlich so die Party-Queen schlechthin, hat aber jetzt was Ruhigeres rausgebracht. Wir haben aber auch Party für alle, die Party wollen. Ich stelle euch einen neuen belgischen DJ vor. Der hat wirklich einen Sommerhit rausgehauen. Und wir reden auch über Olivia Rodrigo, die neue Nummer, sehr emotional, sehr real irgendwie.
1: Ja, sehr cool. Also ich werde fix einschalten. Um 20 Uhr geht's los.
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0: Gleich ist es wieder soweit. Gleich starten wir wieder gemeinsam in die neue Stunde. Und das machen wir. Natürlich ganz klar mit 40 Minuten Hits nonstop. Wie denn auch sonst. Ihr könnt euch freuen auf Olivia Rodrigo mit ihrem neuesten Hit Drop Dead. Mit dabei ist aber auch Lola Young und Benson Boone. Bis gleich.
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23: In Wien bleibt heute trotz der Wolken noch fein warm, nur ein bisschen windiger wird's und auch genauso wie bei euch in Kärnten und der Steiermark kann es vielleicht hier und da noch ein bisschen regnen. Morgen wird es dann ein bisschen kühler werden als heute, aber es bleibt trotzdem warm, maximal 26 Grad morgen in Wien.
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23: Auf den Straßen läuft's überall super. Ich wünsche euch eine gute Weiterfahrt.
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Die Hälfte ist geschafft. Nur mehr 2 Tage, Leute. Dann ist schon wieder Wochenende. Also jetzt Füße hoch und entspannen für die Motivation für die nächsten 2 Tage. Und den perfekten Song dafür, den gibt's jetzt hier auf Energy. Beautiful Things von Benson Boone. Hört ihr jetzt bei 40 Minuten Hits nonstop. 4.

Also für mich ist es eindeutig der Song des Monats. Na, wobei eigentlich der Song des Jahres, Bangaranga, der Gewinnersong vom ESC, der ist einfach nur ein Banger. Und jetzt für euch in der Energy Playlist immer die besten neuen Hits. Hört ihr nur bei uns.

0: von Where Is My Husband geht hier auf Energy gleich weiter zum neuesten Hit von Teddy Swims, Mr. Know-It-All. Und dann ab 20 Uhr zu Energy up next. Der Gary, der wartet schon vorm Studio auf euch. Er zeigt euch dann wie jeden Mittwoch die Hits, die heute vielleicht noch nicht jeder kennt, aber ab morgen dann in allen Playlists sein werden. Und ich sage jetzt Bussi Baba und bis morgen. Das war der Energy Home Run mit mir, der Leni.
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Sie ist gefühlt die Songwriterin einer ganzen Generation. Und ich zeige euch ihren ganz neuen Song jetzt in Energy Up Next. Olivia Rodrigo haut gerade eine Single nach der anderen raus, um ihr kommendes Album zu promoten. Und was soll ich sagen? Das klingt alles wirklich vielversprechend. Weil singen und tanzen, das können viele, aber Olivia Rodrigo kann noch was ganz anderes. Die kann auch Storytelling. Die Texte ihrer Songs, die haben was zu sagen, die haben ein Point of View und da kann man sich irgendwie reinfühlen. In The Cure, da singt sie davon, wie sie früher geglaubt hat, dass ein Partner, eine Beziehung finden, das absolut wichtigste Ziel im Leben ist und alle Probleme lösen wird. Was aber nicht so ist, weil wirklich glücklich wird man halt nur, wenn man auch alleine mit sich selber zufrieden ist. Das Album You Seem Pretty Sad for a Girl So in Love kommt am 12. Juni, aber schon jetzt habe ich einen kleinen Vorgeschmack für euch. Olivia Rodrigo mit The Cure auf Energy.

ihr hört Energy Up Next, die Sendung, wo ich euch immer zeige, was es so Neues gibt im Musikuniversum. Und da muss ich heute einfach Charlie XCX erwähnen. Die hat nämlich eine Nummer rausgebracht, da hat sie mich wirklich überrascht. Man kennt Charlie ja schon als die Party-Queen schlechthin. Mit ihrem Bread-Album hat sie so massive Erfolge verbucht, dass sie einfach zum Superstar aufgestiegen ist. Und diesen Sound hat sie auch sehr lang durchgezogen. Das ist laut, schnell, chaotisch und in your face, aber der neue Song, der passt da so gar nicht dazu. Und trotzdem, oder vielleicht genau deswegen, fühlt er sich irgendwie noch authentischer an. Charlie bleibt da zwar dem Electronic Sound treu, aber mischt ihn auch mit chilligen Laidback Rock Vibes. Hier ist Spring Summer 26.

hier in Energy. Up next zeige ich euch nicht nur die brandneuen Hits der Energy Stars, nope, ich stelle euch auch Artists vor, die ihr vielleicht noch nicht am Schirm habt. Und weil gerade sehr viele Künstler eher so ruhige, chillige Musik machen, habe ich heute einen Typen mit reingenommen, der produziert Sommer-Party-Banger Deluxe. Die Rede ist von dem belgischen DJ und Producer Brian V. Der macht sich gerade einen Namen in der DJ-Welt und hat zum Beispiel schon am legendären Tomorrowland Festival aufgelegt. Was mir extrem taugt, ist, dass er nicht irgendwie versucht, so pseudo-tiefgründig zu sein. Der hat einfach richtig nice Tracks, die Spaß machen, zu denen man shaken kann und die einem einfach dieses "Das Sommer gehört uns" Gefühl geben. Aber genug geredet, jetzt hören wir mal rein. Hier ist Brian V mit All We Get.

0: Ihr hört's Energy Up Next, eure Show für Future Hits und Artists, die ihr vielleicht noch nicht kennt. Dabei ist der nächste Künstler eigentlich einer der ganz großen Namen in der Musikbranche. Jack Antonoff hat schon Songs produziert für Taylor Swift, Lana Del Rey, Sabrina Carpenter, Sia und ganz ehrlich, ich könnte noch weitere Megastars aufzählen. Der war wirklich schon mit halb Hollywood im Studio. Dabei kann er nicht nur produzieren und schreiben, der kann auch richtig gut singen. Das beweist er gerade erneut als Frontmann der Band Bleachers. Die machen einen Sound, der ist was für alle, die auf chilligen Indie-Rock stehen. Klingt auf der einen Seite so ein bisschen retro, melancholisch, aber gleichzeitig auch sau entspannt. Was zum Viben? Wir hören rein in weniger als 2 Minuten hier auf Energy.
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Ja, und das war's auch schon wieder mit Energy Up Next für heute. Das ist die Sendung für Future Hits und neue Artists. Schaut's vorbei auf energy.at, da sind alle Songs, die ich euch heute gezeigt habe, nochmal aufgelistet, falls ihr was davon für die eigene Playlist haben wollt. Und ansonsten hören wir uns einfach nächsten Mittwoch wieder um 20 Uhr mit brandneuen Tracks in Energy Up Next. Hier geht's jetzt weiter mit euren Lieblingshits von Gracie Abrams, Lady Gaga und Bunt. Sie alle noch mit dabei in der nächsten Viertelstunde. Macht's was gut. Gary out.

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